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Und nun die Nachrichten. Präsident Recep Tayyip Erdogan hat mit dem algerischen Präsidenten Abdelmadjid Tebboune ein Telefonat geführt. Wie aus einer Mitteilung der Kommunikationsdirektion hervorging, seien bei dem Gespräch die bilateralen Beziehungen

Beziehungen zwischen Türkei und Algerien sowie regionale und globale Entwicklung erörtert worden. Präsident Erdogan erklärte dabei, dass man daran arbeite, die Zusammenarbeit zwischen Türkei und Algerien insbesondere in den Bereichen Handel, Energie und Verteidigungsindustrie, aber auch in allen anderen Bereichen weiter auszubauen. Außerdem betonte er, dass Türkei seine Bemühungen zur Sicherung von Frieden und Stabilität in der Region und weltweit verstärkt fortsetzen werde. Darüber hinaus gratulierte Präsident Erdogan seinem algerischen Amtskollegen Tebun sowie dem brüderlichen algerischen Volk zum Opferfest. Bei israelischen Angriffen im Südlibanon sind mindestens 15 Menschen, darunter Kinder, getötet worden. Die Waffenruhe wird weiterhin verletzt. Unter den Todesopfern befanden sich drei Menschen, die am Mittwoch bei einem israelischen Angriff auf das Flüchtlingslager Al-Bas nahe Tiros getötet wurden. 37 weitere wurden bei demselben Angriff verletzt, wie das libanesische Gesundheitsministerium am Donnerstag mitteilte. Der Sekretär des russischen Sicherheitsrates, Sergei Shoigu, erklärte, die russisch-amerikanische Friedensinitiative für die Ukraine sei ins Stocken geraten. Das Hauptinternis für ihre Umsetzung ist nach wie vor der völlige Mangel an politischem Willen zum Frieden seitens des Kiewer Regimes und dessen ständiges Eskalationsstreben, sagte er am Donnerstag auf dem Internationalen Sicherheitsforum in der Region Moskau. Shoigu argumentierte, die ukrainische Führung fürchte eine Einigung, da sie sich dann für die Folgen ihrer Politik verantworten müsse, darunter die von ihm als demografische Krise bezeichnete Situation im Land. Die New Glenn-Rakete von Blue Origin ist auf der Startrampe in Cape Canaveral, Florida, explodiert, wie US-Medien berichten. Während des heutigen Heißlufttests ist eine Anomalie aufgetreten, teilte das Unternehmen in einer kurzen Erklärung mit, die am Donnerstag auf X veröffentlicht wurde. Alle Mitarbeiter sind wohl auf. Videoaufnahmen des Vorfalls zeigen, wie Rauch unter der Rakete aufsteigt, bevor sie vollständig in einem gewaltigen Feuerball explodiert. US-Finanzminister Scott Bessent hat angekündigt, dass sein Land iranischen Fluggesellschaften unter anderem den Zugang zu Landeplätzen verweigern und Oman mit Sanktionen drohen wird, sollte das Land die Einführung eines Mautsystems in der strategisch wichtigen Straße von Hormuz unterstützen. In einem Beitrag auf X vom Donnerstag erklärte Bessent, Washington werde iranischen Fluggesellschaften sowohl den Zugang zu Landeplätzen als auch die Betankung und den Ticketverkauf untersagen, ohne weitere Details zu nennen. Nur ein zufriedenstellendes Verhandlungsergebnis kann die Abwärtsspirale beenden, warnt er. US-Vizepräsident J.D. Vance erklärte gegenüber Reportern, Washington sei mit dem Iran in Bezug auf ein Abkommen noch nicht so weit, die Parteien stünden aber kurz davor. Die USA seien in der Lage, das iranische Atomprogramm erheblich zurückzudrängen. Wie zahlreiche US-amerikanische und nahöstliche Medien berichteten, erzielten die Vereinigten Staaten und der Iran am Donnerstag eine Einigung zur Verlängerung des Waffenstillstands und zur Aufhebung der Schifffahrtsbeschränkungen in der Straße von Hormuz. Die Einigung steht noch unter dem Vorbehalt der Zustimmung von US-Präsident Donald Trump.

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1: Iranische Medien berichteten, dass die Explosion, die in der Provinz Bushehr an der Küste des Persischen Golfs zu hören war, auf den Einsatz der Luftabwehr gegen feindliche Flugobjekte zurückzuführen sei. Der Landrat von Jam, Mesut Tengestani, erklärte zudem, dass ein Flugobjekt abgeschossen worden sei. Das iranische Staatsfernsehen hatte zuvor gemeldet, dass in der Stadt Jam in der Provinz Bushehr eine Explosion zu hören gewesen sei. Weiter hieß es, die Explosionsgeräusche seien durch das Eingreifen der Luftabwehrsysteme gegen feindliche Luftfahrzeuge verursacht worden. Der Landrat von Jam, Mesut Tengestani, sagte im Staatsfernsehen, über dem Himmel von Jam wurde durch die Streitkräfte ein Flugobjekt abgeschossen. Tengestani erklärte außerdem, die Lage in der Stadt sei derzeit ruhig. Auch die Nachrichtenagentur Fars berichtete unter Berufung auf Quellen in der Region, dass die Luftabwehr über dem Persischen Golf ein Flugobjekt getroffen habe, das anschließend in den Persischen Golf gestürzt sei. Die israelische Armee hat am zweiten Tag des Opferfestes 8 Angriffe auf den Süden, den Osten und die zentralen Regionen des Libanon durchgeführt. Dabei kamen 28 Menschen ums Leben, darunter Frauen und Kinder, mindestens 42 weitere wurden verletzt. Nach Angaben der libanesischen staatlichen Nachrichtenagentur NNA führte Israel bislang 99 Luftangriffe sowie 9 Artillerieangriffe.

in verschiedenen Teilen des Landes durch. Unter den Todesopfern befinden sich demnach Frauen, Kinder und Soldaten. Trotz der seit dem 17. April geltenden Waffenruhe dauern die israelischen Angriffe an. Durch die Bombardierungen

Arjun und Sidon. Allein auf das Stadtzentrum von Nabatea und dessen Umgebung wurden mindestens 57 Luftangriffe geflogen, wobei zahlreiche Wohn- und Geschäftsgebäude zerstört wurden. Bei einem Angriff auf ein Motorrad auf der Straße zwischen Sifte und Deir ez-Zahrani kamen 2 libanesische Soldaten ums Leben. In der Ortschaft Jibshit wurden bei einem Angriff auf ein Fahrzeug ein bangladesischer Arbeiter, seine Ehefrau und 2 Kinder getötet. Auch in Tiros kamen bei verschiedenen Angriffen Zivilisten ums Leben oder wurden verletzt. Die EU-Kommission hat eine Geldstrafe in Höhe von 200 Millionen Euro gegen den chinesischen Online-Händler Temu verhängt. Zur Begründung hieß es, das Unternehmen gehe nicht ausreichend gegen illegale Produkte auf der Plattform vor. Verbrauchern würden gefährliche Produkte angeboten, die etwa mit Umweltgiften belastet seien. Stichproben in ganz Europa hätten zum Beispiel gezeigt, dass Kleinelektrogeräte oder Ladegeräte nicht die Sicherheitsstandards einhielten. Babyspielzeuge weisen darauf hin, der Staat schufe hohe Risiken auf. Die EU-Kommission hatte Temu mehrfach aufgefordert, die Sicherheitsvorkehrungen zu verbessern. Die US-Regierung drängt laut einem Bericht der Washington Post darauf, dass eine neue $250-Banknote mit dem Bildnis von Präsident Donald Trump herausgegeben wird. Es wäre der erste Geldschein in den Vereinigten Staaten mit der Konterfei einer lebenden Person seit mehr als 150 Jahren, berichtete die Zeitung gestern. Seit 1866 ist das nicht mehr erlaubt. Die Washington Post berief sich auf aktuelle und ehemalige Beschäftigte der Abteilung Münz- und Druckwesen des Finanzministeriums. Diese hätten berichtet, dass ranghohe Vertreter des Ministeriums wiederholt die neue Banknote gefordert hätten. Der britische Maler Ian Alexander sagte der Zeitung, Trump selbst habe seine Vorschläge für das Bildnis auf der Banknote abgesegnet. Es soll die Farben der US-Flagge sowie ein Logo zum 250-jährigen Jubiläum der US-Staatsgründung erhalten, das am 4. Juli begangen wird. Bereits im vergangenen Jahr war ein Gesetzentwurf zur $250-Banknote dem Kongress vorgelegt worden, er blieb aber ohne Folgen. Bisher ist der größte Geldschein, der sich im Umlauf befindet, der $100-Schein. Ein Sprecher des Finanzministeriums sagte der Washington Post, die Druckerei würde die notwendigen Vorbereitungen und Überprüfungen vornehmen. Amerikanische Medien berichten, dass Unterhändler der Vereinigten Staaten und des Iran eine Vereinbarung über eine Verlängerung der Waffenruhe sowie über Gespräche zum iranischen Atomprogramm erzielten. Die endgültige Zustimmung von Präsident Donald Trump stehe jedoch noch aus. Iranische Medien erklärten dagegen,

Plattform Axios, der sich auf zwei amerikanische Regierungsvertreter beruft, wurde zwischen beiden Ländern eine Verständigung erzielt. Dem Bericht zufolge einigten sich amerikanische und iranische Unterhändler auf einen 60-tägigen Plan zur Verlängerung der Waffenruhe und zur Aufnahme von Verhandlungen über das iranische Atomprogramm. Präsident Trump habe dem Abkommen bislang jedoch noch nicht endgültig zugestimmt. Die beteiligten Vertreter erklärten, dass bereits am Dienstag Einigkeit über den Text der Vereinbarung erzielt worden sei und die Staatsführung beider Länder den Vorgang derzeit prüften. Dieselben Vertreter behaupteten außerdem, der Iran habe ihnen anschließend mitgeteilt, man sei bereit, das Abkommen zu unterzeichnen. Von iranischer Seite wurde diese Darstellung allerdings nicht bestätigt. Sollte die Vereinbarung unterzeichnet werden, würde die Straße von Hormus ohne Einschränkung wieder für den internationalen Handelsschiffsverkehr geöffnet. Im Gegenzug würden die Vereinigten Staaten die gegen iranische Häfen verhängte Seeblockade aufheben. Von der amerikanischen Regierung liegt bislang keine offizielle Stellungnahme zu diesen Berichten vor. Auf der Autobahn bei Adlon nahe Sidon wurde bei einem Angriff auf eine Familie, die zur Zucht gezwungen wurde, 6 Menschen getötet, darunter Mutter, Vater und 2 Kinder. Bei einem Angriff auf ein mehrstöckiges Gebäude in Sidon kamen 5 Menschen ums Leben, darunter Frauen und Kinder. 21 weitere Personen wurden verletzt. Seit dem 2. März bei den groß angelegten israelischen Angriffen auf den Libanon insgesamt 3.324 Menschen getötet und 10.027 weitere verletzt worden. Offiziellen Angaben zufolge wurden durch die Angriffe mehr als 1 Million Menschen vertrieben. Außerdem halte die israelische Armee weiterhin Teile des Südlibanon besetzt. Meine Damen und Herren, von der Stimme von Türkei hörten Sie die Nachrichten. Meine Damen und Herren, musikalisch geht es vom Kurzwellensender Die Stimme Türkis weiter mit Sezen Aksu.

Sie hören ein Sonderprogramm anlässlich der Eroberung von Istanbul. Das Osmanische Reich konnte sich vor allem durch die Eroberung der byzantinischen Gebiete entwickeln und festigen. Infolge der Eroberung in Anatolien und Rumänien wurde Byzanz in einen Stadtstaat verwandelt, der nur noch aus Istanbul bestand. Im Jahr 1453 erkannte der osmanische Sultan Mehmed, dass die byzantinische Kontrolle über Istanbul eine Gefahr für die Sicherheit des osmanischen Staats darstellte und belagerte Istanbul mit einer großen Armee. Die von der osmanischen Armee während der langen Belagerung eingesetzten Technologien und Kanonen führten am 29. Mai 1453 zur Eroberung Istanbuls. Istanbul wurde die Hauptstadt der Osmanen. Die Eroberung Istanbuls, die das Mittelalter beendete und das neue Zeitalter einleitete, beeinflusste die Weltgeschichte tiefgreifend und löste die Reform- und Renaissancebewegung im Westen aus.

Im Schaufenster einer alten Konditorei zwischen Schokoladen- und Walnussdesserts sticht stets ein Dessert durch seine Höhe hervor. Es besticht nicht durch Farbe oder Verzierung, sondern durch sein Volumen. Eine weiße Schicht, die sich über einem dünnen Biscuitboden erhebt, scheint der Schwerkraft zu trotzen. Dieses Dessert ist Champita. Auf den ersten Blick wirkt es schlicht, hinterlässt aber einen bleibenden Eindruck. Champita isst man nicht im Stehen. Man braucht einen Moment, sei es eine kurze Kaffeepause oder eine lange Unterhaltung. In Bosnien ist Champita die erste Wahl, wenn man ein leichtes Dessert mit intensivem Geschmack wünscht.

Anders als viele andere Desserts hat Champita nicht mehrere Schichten. Ihr besonderer Reiz liegt im Kontrast. Ein dünner, fester Biskuitboden, gekrönt von einem weichen, luftigen Schaum. Diese Ausgewogenheit ist das wichtigste Merkmal von Champita. Der Boden muss stabil genug sein, um die gesamte Struktur zu tragen. Er wird aus Eiern, Zucker und Mehl zubereitet und dünn gebacken. Die Deckschicht hingegen verleiht der Champita ihren Charakter. Eiweiß vermischt mit Zuckersirup ergibt eine dichte, glänzende und voluminöse Konsistenz. Diese Mischung wird großzügig auf dem Biskuitboden verteilt und in hohe Stücke geschnitten. In manchen Varianten wird die Oberfläche leicht gebräunt oder mit Puderzucker bestreut. Karamell oder Schokolade werden selten hinzugefügt, die klassische Version ist jedoch die beliebteste.

In Sarajevo wird eine Geschichte erzählt. Eine Konditorei wurde berühmt für ihre riesigen Champitas. Die Menschen kamen nur, um sie zu sehen. Eines Tages bestellte ein junger Mann zwei Champitas, um seine Freunde zu beeindrucken. Als die Gebäckstücke kamen, merkte er seinen Fehler. Sie waren nicht nur groß, sondern auch ziemlich sättigend. Trotzdem gab er nicht auf. Die erste aß er mühelos, doch bei der zweiten zögerte er. Alle sahen ihn an. Nach ein paar Versuchen lächelte er und sagte: »Champita isst man zum Genuss und nicht um sich zu messen.« Von diesem Tag an wurde dieser Spruch in der Konditorei oft wiederholt.

Nun zu den Zutaten. Für den Biskuitboden werden 4 Eier, 4 Esslöffel Zucker, 4 Esslöffel Mehl benötigt. Für die Creme werden 4 Eiweiß, 200 Gramm Zucker und 100 Milliliter Wasser verwendet. Zuerst den Biskuitboden zubereiten, Eier und Zucker schaumig schlagen, dann das Mehl unterrühren. Die Masse in eine Backform füllen und goldbraun backen. Für die Creme einen Sirup aus Zucker und Wasser zubereiten. Gleichzeitig das Eiweiß steif schlagen, den heißen Sirup langsam unterrühren, bis ein dicker Schaum entsteht. Die Creme auf dem abgekühlten Biskuitboden verteilen und glatt streichen. Nach dem Abkühlen in Quadrate schneiden. Das Schneiden ist wichtig. Das Messer sollte eine saubere und gleichmäßige Schnittkante hinterlassen. Denn bei Champita gehört das Aussehen zum Geschmack dazu.

Champeter ist ein Dessert, das zwischen Alltag und besondere Anlässe changiert. Es ist nicht nur etwas für Feiertage, aber auch nicht ohne Grund zubereitet. Es ist ein leichtes Dessert, doch seine Leichtigkeit mindert seine Wirkung keineswegs. In Bosnien ist Champeter ein Symbol für die gelungene Umsetzung einer einfachen Idee. Es hat keine versteckten Schichten, keine Überraschungen. Es ist, was es ist.

0: Heute haben wir in Köstliches aus dem Balkan über ein Dessert gesprochen, das zeigt, wie eine einfache Struktur eine starke Wirkung hinterlassen kann. Champita versucht nicht, etwas anderes zu sein, und genau deshalb ist es unvergesslich. Meine Damen und Herren, bis zum nächsten Mal wünschen wir Ihnen alles Gute und bedeutungsvolle Tage. Guten Appetit!
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Heute möchten wir einen Straßensnack vorstellen, der optisch einem Döner gleicht, aber im Grunde ganz anders ist. Seine Liebhaber vergöttern ihn und können sich ein Leben ohne diesen Gaumenschmaus kaum vorstellen. Sie sind echte Fanatiker. Für diese nationale Spezialität wurde sogar ein Song verfasst. In unserer Sendereihe Street Food Türkiye stellen wir leckere Mahlzeiten für unterwegs, Made in Türkiye, vor. Auf der heutigen Speisekarte Kokoreç. Zunächst einmal, was ist Kokoreç überhaupt? Es ist ein Gericht, das aus klein gehackenen und gegrilltem Rind und Schafsdarm zubereitet wird. Geschmacklich wird jedoch Lamm bevorzugt. Natürlich könnten einige beim Gedanken an Därme die Nase rümpfen. Aber nicht urteilen, sondern erst probieren. Wir sind sicher, Ihre Meinung ändert sich. Anfang der 2000er Jahre sorgten in Türkiye Gerüchte über ein mögliches Verbot im Rahmen der EU-Beitrittsverhandlungen für Aufsehen. Zu jener Zeit sprach der türkische Sänger Mirkelam

mit seinem Lied die Gefühle vieler Menschen an. Im Refrain heißt es Kokoreç, ohne dich geht es nicht. EU hin oder her. Für die Türken ist dieser Straßenimbiss ein wichtiger Bestandteil ihrer Esskultur. Heute wird Kokoreç auch in EU-Mitgliedstaaten wie Griechenland und Deutschland serviert. Kommen wir nun zur Frage, wie Kokoreç zubereitet wird. Nach einem gründlichen Reinigungsprozess werden an einem langen Spieß zunächst der Dickdarm und dann der Dünndarm gewickelt. Die Spieße sind speziell präpariert, liegen horizontal und dienen, ähnlich wie beim Döner, zum Grillen. Erst wenn die Außenseite schön knusprig ist, schneidet der Imbissbesitzer Scheiben vom Spieß ab. Diese werden nochmals gebraten und gewürzt. Bevorzugt werden dabei Kreuzkümmel, Thymian und Chiliflocken. Wenn Sie Ihren Kokoreç auf dem Teller essen möchten, ist er so servierbereit. Doch echte Fans bevorzugen ihn im Brot. Jetzt beginnt die eigentliche Show. Der Imbissbesitzer zerhackt das Fleisch geschickt mit zwei Messern, rhythmisch, fast wie am Fließband. Dem Kunden läuft schon beim Zuschauen das Wasser im Mund zusammen. Serviert wird das Ganze mit Tomaten, Salat oder eingelegten Gurken. Je nach Region kann das variieren. Eindeutige Angaben darüber, seit wann es Kokoreç gibt und wie dieses legendäre Streetfood entstanden ist, liegen nicht vor. Heute wird es sowohl in Türkei als auch in Balkanländern wie Albanien und Griechenland gerne gegessen. Auf Griechisch heißt Kokoreç Kokoreci. Sprachwissenschaftlern zufolge stammt die Bezeichnung möglicherweise vom albanischen Wort Kukurez, was wiederum von Kukuruza aufgrund seiner optischen Ähnlichkeit mit einem Maiskolben aus den slawischen Sprachen wie Serbo-Kroatisch und Russisch übernommen wurde. Allgemein wird angenommen, dass Kokoreç in den 1970er Jahren von Griechenland nach Izmir kam und sich von dort aus verbreitete. Allerdings gibt es Hinweise darauf, dass das Gericht bereits vorher in osmanischer Zeit bekannt war. Auch wenn Fragen nach Ursprung und Entwicklung nicht eindeutig beantwortet werden können, ist eins sicher. Kokoreç schmeckt einfach gut. Das ist die Hauptsache. Viele kulinarische Gerichte sind eng mit ihrer Region und der gemeinsamen Geschichte verschiedener Völker verbunden. Wichtig ist vor allem, solche Delikatessen als Kulturgut zu bewahren. Nachdem wir so viel über diesen Imbiss gesprochen haben, möchten wir uns mit Mirkalams Song verabschieden. Sie hören Kokoreç, Sensiz Olmaz.

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Und nun die Nachrichten. Präsident Recep Tayyip Erdogan hat mit dem algerischen Präsidenten Abdelmadjid Tebboune ein Telefonat geführt. Wie aus einer Mitteilung der Kommunikationsdirektion hervorging, seien bei dem Gespräch die bilateralen Beziehungen zwischen Türkei und Algerien sowie regionale und globale Entwicklung erörtert worden. Präsident Erdogan erklärte dabei, dass man daran arbeite, die Zusammenarbeit zwischen Türkei und Algerien insbesondere in den Bereichen Handel, Energie und Verteidigungsindustrie, aber auch in allen anderen Bereichen weiter auszubauen. Außerdem betonte er, dass Türkei seine Bemühungen zur Sicherung von Frieden und Stabilität in der Region und weltweit verstärkt fortsetzen werde. Darüber hinaus gratulierte Präsident Erdogan seinem algerischen Amtskollegen Tebboune sowie dem brüderlichen algerischen Volk zum Opferfest. Bei israelischen Angriffen im Südlibanon sind mindestens 15 Menschen, darunter Kinder, getötet worden. Die Waffenruhe wird weiterhin verletzt. Unter den Todesopfern befanden sich 3 Menschen, die am Mittwoch bei einem israelischen Angriff auf das Flüchtlingslager Al-Bas nahe Tyros getötet wurden. 37 weitere wurden bei demselben Angriff verletzt, wie das libanesische Gesundheitsministerium am Donnerstag mitteilte. Der Sekretär des russischen Sicherheitsrates, Sergei Shoigu, erklärte, die russisch-amerikanische Friedensinitiative für die Ukraine sei ins Stocken geraten. Das Hauptinternis für ihre Umsetzung ist nach wie vor der völlige Mangel an politischem Willen zum Frieden seitens des Kiewer Regimes und dessen ständiges Eskalationsstreben, sagte er am Donnerstag auf dem Internationalen Sicherheitsforum in der Region Moskau. Shoigu argumentierte, die ukrainische Führung fürchte eine Einigung, da sie sich dann für die Folgen ihrer Politik verantworten müsse, darunter die von ihm als demografische Krise bezeichnete Situation im Land. Die New Glenn-Rakete von Blue Origin ist auf der Startrampe in Cape Canaveral, Florida, explodiert, wie US-Medien berichten. Während des heutigen Heißlufttests ist eine Anomalie aufgetreten, teilte das Unternehmen in einer kurzen Erklärung mit, die am Donnerstag auf X veröffentlicht wurde. Alle Mitarbeiter sind wohl auf. Videoaufnahmen des Vorfalls zeigen, wie Rauch unter der Rakete aufsteigt, bevor sie vollständig in einem gewaltigen Feuerball explodiert. US-Finanzminister Scott Bessent hat angekündigt, dass sein Land iranischen Fluggesellschaften unter anderem den Zugang zu Landeplätzen verweigern und Oman mit Sanktionen drohen wird, sollte das Land die Einführung eines Mautsystems in der strategisch wichtigen Straße von Hormuz unterstützen. In einem Beitrag auf X vom Donnerstag erklärte Bessent, Washington werde iranischen Fluggesellschaften sowohl den Zugang zu Landeplätzen als auch die Betankung und den Ticketverkauf untersagen, ohne weitere Details zu nennen. Nur ein zufriedenstellendes Verhandlungsergebnis kann die Abwärtsspirale beenden, warnt er. US-Vizepräsident J.D. Vance erklärte gegenüber Reportern, Washington sei mit dem Iran in Bezug auf ein Abkommen noch nicht so weit, die Parteien stünden aber kurz

0: davor. Die USA seien in der Lage, das iranische Atomprogramm erheblich zurückzudrängen. Wie zahlreiche US-amerikanische und nahöstliche Medien berichteten, erzielten die Vereinigten Staaten und der Iran am Donnerstag eine Einigung zur Verlängerung des Waffenstillstands und zur Aufhebung der Schifffahrtsbeschränkungen in der Straße von Hormuz. Die Einigung steht noch unter dem Vorbehalt der Zustimmung von US-Präsident Donald Trump.
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0: Iranische Medien berichteten, dass die Explosion, die in der Provinz Bushehr an der Küste des Persischen Golfs zu hören war, auf den Einsatz der Luftabwehr gegen feindliche Flugobjekte zurückzuführen sei. Der Landrat von Jam, Mesut Tengestani, erklärte zudem, dass ein Flugobjekt abgeschossen worden sei. Das iranische Staatsfernsehen hatte zuvor gemeldet, dass in der Stadt Jam in der Provinz Bushehr eine Explosion zu hören gewesen sei. Weiter hieß es, die Explosionsgeräusche seien durch das Eingreifen der Luftabwehrsysteme gegen feindliche Luftfahrzeuge verursacht worden. Der Landrat von Jam, Mesut Tengestani, sagte im Staatsfernsehen, über dem Himmel von Jam wurde durch die Streitkräfte ein Flugobjekt abgeschossen. Tengestani erklärte außerdem, die Lage in der Stadt sei derzeit ruhig. Auch die Nachrichtenagentur Fars berichtete unter Berufung auf Quellen in der Region, dass die Luftabwehr über dem Persischen Golf ein Flugobjekt getroffen habe, das anschließend in den Persischen Golf gestürzt sei. Die israelische Armee hat am zweiten Tag des Opferfestes 8 Angriffe auf den Süden, den Osten und die zentralen Regionen des Libanon durchgeführt. Dabei kamen 28 Menschen ums Leben, darunter Frauen und Kinder, mindestens 42 weitere wurden verletzt. Nach Angaben der libanesischen staatlichen Nachrichtenagentur NNA führte Israel bislang 99 Luftangriffe sowie 9 Artillerieangriffe in verschiedenen Teilen des Landes durch. Unter den Todesopfern befinden sich demnach Frauen, Kinder und Soldaten. Trotz der seit dem 17. April geltenden Waffenruhe dauern die israelischen Angriffe an. Durch die Bombardierung wurden zahlreiche Wohnhäuser und Geschäfte zerstört. Einer der Angriffe richtete sich gegen eine Moschee in der Stadt Nabatir. Die israelische Armee veröffentlichte zudem 2 Evakuierungswarnungen für mehrere Stadtviertel in der Stadt Tiros. Berichten zufolge wurden in der historisch und kulturell bedeutenden Stadt zahlreiche Gebiete schwer beschädigt. Der Großteil der Angriffe ereignete sich in der südlibanesischen Region Nabatir, Tiros, Bin Jubali, Marjajun und Sidon. Allein auf das Stadtzentrum von Nabatir und dessen Umgebung wurden mindestens 57 Luftangriffe geflogen, wobei zahlreiche Wohn- und Geschäftsgebäude zerstört wurden. Bei einem Angriff auf ein Motorrad auf der Straße zwischen Sifte und Deir ez-Zahrani kamen 2 libanesische Soldaten ums Leben. In der Ortschaft Jibshit wurden bei einem Angriff auf ein Fahrzeug ein bangladesischer Arbeiter, seine Ehefrau und 2 Kinder getötet. Auch in Tiros kamen bei verschiedenen Angriffen Zivilisten ums Leben oder wurden verletzt. Die EU-Kommission hat eine Geldstrafe in Höhe von 200 Millionen Euro gegen den chinesischen Online-Händler Temu verhängt. Zur Begründung hieß es, das Unternehmen gehe nicht ausreichend gegen illegale Produkte auf der Plattform vor. Verbrauchern würden gefährliche Produkte angeboten, die etwa mit Umweltgiften belastet seien. Stichproben in ganz Europa hätten zum Beispiel gezeigt, dass Kleinelektrogeräte oder Ladegeräte nicht die Sicherheitsstandards einhielten. Babyspielzeuge weisen darauf hin, der Staatsschutz vor hohe Risiken auf. Die EU-Kommission hatte Temu mehrfach aufgefordert, die Sicherheitsvorkehrungen zu verbessern. Die US-Regierung drängt laut einem Bericht der Washington Post darauf, dass eine neue 250-Dollar-Banknote mit dem Bildnis von Präsident Donald Trump herausgegeben wird. Es wäre der erste Geldschein in den Vereinigten Staaten mit der Konterfei einer lebenden Person seit mehr als 150 Jahren, berichtete die Zeitung gestern. Seit 1866 ist das nicht mehr erlaubt. Die Washington Post berief sich auf aktuelle und ehemalige Beschäftigte der Abteilung Münz- und Druckwesen des Finanzministeriums. Diese hätten berichtet, dass ranghohe Vertreter des Ministeriums wiederholt die neue Banknote gefordert hätten. Der britische Maler Ian Alexander sagte der Zeitung, Trump selbst habe seine Vorschläge für das Bildnis auf der Banknote abgesegnet. Es soll die Farben der US-Flagge sowie ein Logo zum 250-jährigen Jubiläum der US-Staatsgründung erhalten, das am 4. Juli begangen wird. Bereits im vergangenen Jahr war ein Gesetzentwurf zur 250-Dollar-Banknote dem Kongress vorgelegt worden, er blieb aber ohne Folgen. Bisher ist der größte Geldschein, der sich im Umlauf befindet, der 100-Dollar-Schein. Ein Sprecher des Finanzministeriums sagte der Washington Post, die Druckerei würde die notwendigen Vorbereitungen

und Überprüfung vornehmen. Amerikanische Medien berichten, dass Unterhändler der Vereinigten Staaten und des Iran eine Vereinbarung über eine Verlängerung der Waffenruhe sowie über Gespräche zum iranischen Atomprogramm erzielten. Die endgültige Zustimmung von Präsident Donald Trump stehe jedoch noch aus. Iranische Medien erklärten dagegen, die Berichte der amerikanischen Presse entsprechen nicht der Wahrheit. Nach einem Bericht der amerikanischen Nachrichtenplattform Axios, der sich auf zwei amerikanische Regierungsvertreter beruft, wurde zwischen beiden Ländern eine Verständigung erzielt. Dem Bericht zufolge einigten sich amerikanische und iranische Unterhändler auf einen 60-tägigen Plan zur Verlängerung der Waffenruhe und zur Aufnahme von Verhandlungen über das iranische Atomprogramm. Präsident Trump habe dem Abkommen bislang jedoch noch nicht endgültig zugestimmt. Die beteiligten Vertreter erklärten, dass bereits am Dienstag Einigkeit über den Text der Vereinbarung erzielt worden sei und die Staatsführung beider Länder den Vorgang derzeit prüften. Dieselben Vertreter behaupteten außerdem, der Iran habe ihnen anschließend mitgeteilt, man sei bereit, das Abkommen zu unterzeichnen. Von iranischer Seite wurde diese Darstellung allerdings nicht bestätigt. Sollte die Vereinbarung unterzeichnet werden, würde die Straße von Hormuz ohne Einschränkung wieder für den internationalen Handelsschiffsverkehr geöffnet. Im Gegenzug würden die Vereinigten Staaten die gegen iranische Häfen verhängte Seeblockade aufheben. Von der amerikanischen Regierung liegt bislang keine offizielle Stellungnahme zu diesen Berichten vor. Die Menschen in Deutschland müssen sich weiterhin auf erhöhte Verbraucherpreise einstellen. Im April hatte der Ölpreisschock infolge des US-israelischen Angriffskrieges gegen den Iran die Teuerungsrate auf 2,9% getrieben, den höchsten Stand seit Januar 2024. Zwar sollte der Tankrabatt die befristete Senkung der Energiesteuer auf Benzin und Diesel im Mai und Juni für etwas Entlastung sorgen, Volkswirte erwarten jedoch, dass die höheren Energie-, Produktions- und Transportkosten nach und nach auf die Preise für Nahrungsmittel sowie manche Dienstleistungen durchschlagen werden. Je länger der Konflikt im Nahen Osten andauert, umso größer die Unsicherheit. Das bremst den privaten Konsum, der eine wichtige Stütze für die Konjunktur ist. Die Wirtschaftsweisen trauen der deutschen Wirtschaft 2026 nur noch ein Mini-Wachstum von

zufolge im Jahresdurchschnitt bei 3,0% landen, nach 2,2% 2025. Höhere Teuerungsraten schmälern die Kaufkraft der Verbraucher. Sie können sich dann für einen Euro weniger leisten. Meine Damen und Herren, von der Stimme von Türkei hörten Sie die Nachrichten. Meine Damen und Herren, musikalisch geht es vom Kurzwellensender Die Stimme Türkis weiter mit Selen Aksu.

Sie hören ein Sonderprogramm anlässlich der Eroberung von Istanbul. Das Osmanische Reich konnte sich vor allem durch die Eroberung der byzantinischen Gebiete entwickeln und festigen. Infolge der Eroberung in Anatolien und Rumänien wurde Byzanz in einen Stadtstaat verwandelt, der nur noch aus Istanbul bestand. Im Jahr 1453 erkannte der osmanische Sultan Mehmed, dass die byzantinische Kontrolle über Istanbul eine Gefahr für die Sicherheit des osmanischen Staats darstellte und belagerte Istanbul mit einer großen Armee. Die von der osmanischen Armee während der langen Belagerung eingesetzten Technologien und Kanonen führten am 29. Mai 1453 zur Eroberung Istanbuls. Istanbul wurde die Hauptstadt der Osmanen. Die Eroberung Istanbuls, die das Mittelalter beendete und das neue Zeitalter einleitete, beeinflusste die Weltgeschichte tiefgreifend und löste die Reform- und Renaissancebewegung im Westen aus.

Im Schaufenster einer alten Konditorei zwischen Schokoladen- und Walnussdesserts sticht stets ein Dessert durch seine Höhe hervor. Es besticht nicht durch Farbe oder Verzierung, sondern durch sein Volumen. Eine weiße Schicht, die sich über einem dünnen Biskuitboden erhebt, scheint der Schwerkraft zu trotzen. Dieses Dessert ist Champita. Auf den ersten Blick wirkt es schlicht, hinterlässt aber einen bleibenden Eindruck. Champita isst man nicht im Stehen. Man braucht einen Moment, sei es eine kurze Kaffeepause oder eine lange Unterhaltung. In Bosnien ist Champita die erste Wahl, wenn man ein leichtes Dessert mit intensivem Geschmack wünscht.

Anders als viele andere Desserts hat Champita nicht mehrere Schichten. Ihr besonderer Reiz liegt im Kontrast. Ein dünner, fester Biskuitboden, gekrönt von einem weichen, luftigen Schaum. Diese Ausgewogenheit ist das wichtigste Merkmal von Champita. Der Boden muss stabil genug sein, um die gesamte Struktur zu tragen. Er wird aus Eiern, Zucker und Mehl zubereitet und dünn gebacken. Die Deckschicht hingegen verleiht der Champita ihren Charakter. Eiweiß vermischt mit Zuckersirup ergibt eine dichte, glänzende und voluminöse Konsistenz. Diese Mischung wird großzügig auf dem Biskuitboden verteilt und in hohe Stücke geschnitten. In manchen Varianten wird die Oberfläche leicht gebräunt oder mit Puderzucker bestreut. Karamell oder Schokolade werden selten hinzugefügt, die klassische Version ist jedoch die beliebteste.

In Sarajevo wird eine Geschichte erzählt. Eine Konditorei wurde berühmt für ihre riesigen Champitas. Die Menschen kamen nur, um sie zu sehen. Eines Tages bestellte ein junger Mann zwei Champitas, um seine Freunde zu beeindrucken. Als die Gebäckstücke kamen, merkte er seinen Fehler. Sie waren nicht nur groß, sondern auch ziemlich sättigend. Trotzdem gab er nicht auf. Die erste aß er mühelos, doch bei der zweiten zögerte er. Alle sahen ihn an. Nach ein paar Versuchen lächelte er und sagte: »Champita isst man zum Genuss und nicht um sich zu messen.« Von diesem Tag an wurde dieser Spruch in der Konditorei oft wiederholt.

Nun zu den Zutaten. Für den Biskuitboden werden 4 Eier, 4 Esslöffel Zucker, 4 Esslöffel Mehl benötigt. Für die Creme werden 4 Eiweiß, 200 Gramm Zucker und 100 Milliliter Wasser verwendet. Zuerst den Biskuitboden zubereiten, Eier und Zucker schaumig schlagen, dann das Mehl unterrühren. Die Masse in eine Backform füllen und goldbraun backen. Für die Creme einen Sirup aus Zucker und Wasser zubereiten. Gleichzeitig das Eiweiß steif schlagen. Den heißen Sirup langsam unterrühren, bis ein dicker Schaum entsteht.

entsteht. Die Creme auf dem abgekühlten Biskuitboden verteilen und glatt streichen. Nach dem Abkühlen in Quadrate schneiden. Das Schneiden ist wichtig. Das Messer sollte eine saubere und gleichmäßige Schnittkante hinterlassen. Denn bei Champita gehört das Aussehen zum Geschmack dazu.

Champeter ist ein Dessert, das zwischen Alltag und besondere Anlässe changiert. Es ist nicht nur etwas für Feiertage, aber auch nicht ohne Grund zubereitet. Es ist ein leichtes Dessert, doch seine Leichtigkeit mindert seine Wirkung keineswegs. In Bosnien ist Champeter ein Symbol für die gelungene Umsetzung einer einfachen Idee. Es hat keine versteckten Schichten, keine Überraschungen. Es ist, was es ist.

0: Heute haben wir in Köstliches aus dem Balkan über ein Dessert gesprochen, das zeigt, wie eine einfache Struktur eine starke Wirkung hinterlassen kann. Champita versucht nicht, etwas anderes zu sein, und genau deshalb ist es unvergesslich. Meine Damen und Herren, bis zum nächsten Mal wünschen wir Ihnen alles Gute und bedeutungsvolle Tage. Guten Appetit!
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Heute möchten wir einen Straßensnack vorstellen, der optisch einem Döner gleicht, aber im Grunde ganz anders ist. Seine Liebhaber vergöttern ihn und können sich ein Leben ohne diesen Gaumenschmaus kaum vorstellen. Sie sind echte Fanatiker. Für diese nationale Spezialität wurde sogar ein Song verfasst. In unserer Sendereihe Street Foods Türkiye stellen wir leckere Mahlzeiten für unterwegs, Made in Türkiye, vor. Auf der heutigen Speisekarte Kokoreç.

Die Nase rümpfen. Aber nicht urteilen, sondern erst probieren. Wir sind sicher, Ihre Meinung ändert sich. Anfang der 2000er Jahre sorgten in Türkei Gerüchte über ein mögliches Verbot im Rahmen der EU-Beitrittsverhandlungen für Aufsehen. Zu jener Zeit sprach der türkische Sänger Mirkelam mit seinem Lied die Gefühle vieler Menschen an. Im Refrain heißt es Kokoreç, ohne dich geht es nicht. EU hin oder her. Für die Türken ist dieser Straßenimbiss ein wichtiger Bestandteil ihrer Esskultur. Heute wird Kokoreç auch in EU-Mitgliedstaaten wie Griechenland und Deutschland serviert. Kommen wir nun zur Frage, wie Kokoreç zubereitet wird. Nach einem gründlichen Reinigungsprozess werden an einem langen Spieß zunächst der Dickdarm und dann der Dünndarm gewickelt. Die Spieße sind speziell präpariert, liegen horizontal und dienen, ähnlich wie beim Döner, zum Grillen. Erst wenn die Außenseite schön knusprig ist, schneidet der Imbissbesitzer Scheiben vom Spieß ab. Diese werden nochmals gebraten und gewürzt. Bevorzugt werden dabei Kreuzkümmel, Thymian und Chiliflocken. Wenn Sie Ihren Kokoreç auf dem Teller essen möchten, ist er so servierbereit. Doch echte Fans bevorzugen ihn im Brot. Jetzt beginnt die eigentliche Show. Der Imbissbesitzer zerhackt das Fleisch geschickt mit zwei Messern, rhythmisch, fast wie am Fließband. Dem Kunden läuft schon beim Zuschauen das Wasser im Mund zusammen. Serviert wird das Ganze mit Tomaten, Salat oder eingelegten Gurken. Je nach Region kann das variieren. Eindeutige Angaben darüber, seit wann es Kokoreç gibt und wie dieses legendäre Streetfood entstanden ist, liegen nicht vor. Heute wird es sowohl in Türkei als auch in Balkanländern wie Albanien und Griechenland gerne gegessen. Auf Griechisch heißt Kokoreç Kokoreci. Sprachwissenschaftlern zufolge stammt die Bezeichnung möglicherweise vom albanischen Wort Kukurez, was wiederum von Kukuruza aufgrund seiner optischen Ähnlichkeit mit einem Maiskolben aus den slawischen Sprachen wie Serbo-Kroatisch und Russisch übernommen wurde. Allgemein wird angenommen, dass Kokoreç in den 1970er Jahren von Griechenland nach Izmir kam und sich von dort aus verbreitete. Allerdings gibt es Hinweise darauf, dass das Gericht bereits vorher in osmanischer Zeit bekannt war. Auch wenn Fragen nach Ursprung und Entwicklung nicht eindeutig beantwortet werden können, ist eins sicher. Kokoreç schmeckt einfach gut. Das ist die Hauptsache. Viele kulinarische Gerichte sind eng mit ihrer Region und der gemeinsamen Geschichte verschiedener Völker verbunden. Wichtig ist vor allem, solche Delikatessen als Kulturgut zu bewahren. Nachdem wir so viel über diesen Imbiss gesprochen haben, möchten wir uns mit Mirkelams Song verabschieden. Sie hören Kokoreç, Sensiz Olmaz.

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Und nun die Nachrichten. Präsident Recep Tayyip Erdoğan hat mit dem algerischen Präsidenten Abdülmecid Tebboune ein Telefonat geführt. Wie aus einer Mitteilung der Kommunikationsdirektion hervorging, seien bei dem Gespräch die bilateralen Beziehungen zwischen Türkei und Algerien sowie regionale und globale Entwicklung erörtert worden. Präsident Erdoğan erklärte dabei, dass man daran arbeite, die Zusammenarbeit zwischen Türkei und Algerien insbesondere in den Bereichen Handel, Energie und Verteidigungsindustrie, aber auch in allen anderen Bereichen weiter auszubauen. Außerdem betonte er, dass Türkei seine Bemühungen zur Sicherung von Frieden und Stabilität in der Region und weltweit verstärkt fortsetzen werde. Darüber hinaus gratulierte Präsident Erdoğan seinem algerischen Amtskollegen Tebboune sowie dem brüderlichen algerischen Volk zum Opferfest. Bei israelischen Angriffen im Südlibanon sind mindestens 15 Menschen, darunter Kinder, getötet worden. Die Waffenruhe wird weiterhin verletzt. Unter den Todesopfern befanden sich drei Menschen, die am Mittwoch bei einem israelischen Angriff auf das Flüchtlingslager Al-Bas nahe Tyros getötet wurden. 37 weitere wurden bei demselben Angriff verletzt, wie das libanesische Gesundheitsministerium am Donnerstag mitteilte. Der Sekretär des russischen Sicherheitsrates, Sergei Shoigu, erklärte, die russisch-amerikanische Friedensinitiative für die Ukraine sei ins Stocken geraten. Das Hauptinternis für ihre Umsetzung ist nach wie vor der völlige Mangel an politischem Willen zum Frieden seitens des Kiewer Regimes und dessen ständiges Eskalationsstreben, sagte er am Donnerstag auf dem Internationalen Sicherheitsforum in der Region Moskau. Shoigu argumentierte, die ukrainische Führung

0: fürchte eine Einigung, da sie sich dann für die Folgen ihrer Politik verantworten müsse, darunter die von ihm als demografische Krise bezeichnete Situation im Land. Die New Glenn-Rakete von Blue Origin ist auf der Startrampe in Cape Canaveral, Florida, explodiert, wie US-Medien berichten. Während des heutigen Heißlufttests ist eine Anomalie aufgetreten, teilte das Unternehmen in einer kurzen Erklärung mit, die am Donnerstag auf X veröffentlicht wurde. Alle Mitarbeiter sind wohl auf. Videoaufnahmen des Vorfalls zeigen, wie Rauch unter der Rakete aufsteigt, bevor sie vollständig in einem gewaltigen Feuerball explodiert. US-Finanzminister Scott Bessent hat angekündigt, dass sein Land iranischen Fluggesellschaften unter anderem den Zugang zu Landeplätzen verweigern und Oman mit Sanktionen drohen wird, sollte das Land die Einführung eines Mautsystems in der strategisch wichtigen Straße von Hormuz unterstützen. In einem Beitrag auf X vom Donnerstag erklärte Bessent, Washington werde iranischen Fluggesellschaften sowohl den Zugang zu Landeplätzen als auch die Betankung und den Ticketverkauf untersagen, ohne weitere Details zu nennen. Nur ein zufriedenstellendes Verhandlungsergebnis kann die Abwärtsspirale beenden, warnt er. US-Vizepräsident J.D. Vance erklärte gegenüber Reportern, Washington sei mit dem Iran in Bezug auf ein Abkommen noch nicht so weit, die Parteien stünden aber kurz davor. Die USA seien in der Lage, das iranische Atomprogramm erheblich zurückzudrängen. Wie zahlreiche US-amerikanische und nahöstliche Medien berichteten, erzielten die Vereinigten Staaten und der Iran am Donnerstag eine Einigung zur Verlängerung des Waffenstillstands und zur Aufhebung der Schifffahrtsbeschränkungen in der Straße von Hormuz. Die Einigung steht noch unter dem Vorbehalt der Zustimmung von US-Präsident Donald Trump.
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0: Iranische Medien berichteten, dass die Explosion, die in der Provinz Bushehr an der Küste des Persischen Golfs zu hören war, auf den Einsatz der Luftabwehr gegen feindliche Flugobjekte zurückzuführen sei. Der Landrat von Jam, Mesut Tengestani, erklärte zudem, dass ein Flugobjekt abgeschossen worden sei. Das iranische Staatsfernsehen hatte zuvor gemeldet, dass in der Stadt Jam in der Provinz Bushehr eine Explosion zu hören gewesen sei. Weiter hieß es, die Explosionsgeräusche seien durch das Eingreifen der Luftabwehrsysteme gegen feindliche Luftfahrzeuge verursacht worden. Der Landrat von Jam, Mesut Tengestani, sagte im Staatsfernsehen, über dem Himmel von Jam wurde durch die Streitkräfte ein Flugobjekt abgeschossen. Tengestani erklärte außerdem, die Lage in der Stadt sei derzeit ruhig. Auch die Nachrichtenagentur Fars berichtete unter Berufung auf Quellen in der Region, dass die Luftabwehr über dem Persischen Golf ein Flugobjekt getroffen habe, das anschließend in den Persischen Golf gestürzt sei. Die israelische Armee hat am zweiten Tag des Opferfestes 108 Angriffe auf den Süden, den Osten und die zentralen Regionen des Libanon durchgeführt. Dabei kamen 28 Menschen ums Leben, darunter Frauen und Kinder, mindestens 42 weitere wurden verletzt. Nach Angaben der libanesischen staatlichen Nachrichtenagentur NNA führte Israel bislang 99 Luftangriffe sowie 9 Artillerieangriffe in verschiedenen Teilen des Landes durch. Unter den Todesopfern befinden sich demnach Frauen, Kinder und Soldaten. Trotz der seit dem 17. April geltenden Waffenruhe dauern die israelischen Angriffe an. Durch die Bombardierung wurden zahlreiche Wohnhäuser und Geschäfte zerstört. Einer der Angriffe richtete sich gegen eine Moschee in der Stadt Nabatir. Die israelische Armee veröffentlichte zudem 2 Evakuierungswarnungen für mehrere Stadtviertel in der Stadt Tiros. Berichten zufolge wurden in der historisch und kulturell bedeutenden Stadt zahlreiche Gebiete schwer beschädigt. Der Großteil der Angriffe ereignete sich in der südlibanesischen Region Nabatir, Tiros, Bin Jubali, Marjajun und Sidon. Allein auf das Stadtzentrum von Nabatir und dessen Umgebung wurden mindestens 57 Luftangriffe geflogen, wobei zahlreiche Wohn- und Geschäftsgebäude zerstört wurden. Bei einem Angriff auf ein Motorrad auf der Straße zwischen Sifte und Deir ez-Zahrani kamen 2 libanesische Soldaten ums Leben. In der Ortschaft Jibshit wurden bei einem Angriff auf ein Fahrzeug ein bangladesischer Arbeiter, seine Ehefrau und 2 Kinder getötet. Auch in Tiros kamen bei verschiedenen Angriffen Zivilisten ums Leben oder wurden verletzt. Die EU-Kommission hat eine Geldstrafe in Höhe von 200 Millionen Euro gegen den chinesischen Online-Händler Temu verhängt. Zur Begründung hieß es, das Unternehmen gehe nicht ausreichend gegen illegale Produkte auf der Plattform vor. Verbrauchern würden gefährliche Produkte angeboten, die etwa mit Umweltgiften belastet seien. Stichproben in ganz Europa hätten zum Beispiel gezeigt, dass Kleinelektrogeräte

0: oder Ladegeräte nicht die Sicherheitsstandards einhielten. Babyspielzeuge weisen darauf hin, der Staat schuf hohe Risiken auf. Die EU-Kommission hatte Temu mehrfach aufgefordert, die Sicherheitsvorkehrungen zu verbessern. Die US-Regierung drängt laut einem Bericht der Washington Post darauf, dass eine neue 250-Dollar-Banknote mit dem Bildnis von Präsident Donald Trump herausgegeben wird. Es wäre der erste Geldschein in den Vereinigten Staaten mit der Konterfei einer lebenden Person seit mehr als 150 Jahren, berichtete die Zeitung gestern. Seit 1866 ist das nicht mehr erlaubt. Die Washington Post berief sich auf aktuelle und ehemalige Beschäftigte der Abteilung Münz- und Druckwesen des Finanzministeriums. Diese hätten berichtet, dass ranghohe Vertreter des Ministeriums wiederholt die neue Banknote gefordert hätten. Der britische Maler Ian Alexander sagte der Zeitung, Trump selbst habe seine Vorschläge für das Bildnis auf der Banknote abgesegnet. Es soll die Farben der US-Flagge sowie ein Logo zum 250-jährigen Jubiläum der US-Staatsgründung erhalten, das am 4. Juli begangen wird. Bereits im vergangenen Jahr war ein Gesetzentwurf zur 250-Dollar-Banknote dem Kongress vorgelegt worden, er blieb aber ohne Folgen. Bisher ist der größte Geldschein, der sich im Umlauf befindet, der 100-Dollar-Schein. Ein Sprecher des Finanzministeriums sagte der Washington Post, die Druckerei würde die notwendigen Vorbereitungen und Überprüfungen vornehmen. Amerikanische Medien berichten, dass Unterhändler der Vereinigten Staaten und des Iran eine Vereinbarung über eine Verlängerung der Waffenruhe sowie über Gespräche zum iranischen Atomprogramm erzielten. Die endgültige Zustimmung von Präsident Donald Trump stehe jedoch noch aus. Iranische Medien erklärten dagegen, die Berichte der amerikanischen Presse entsprechen nicht der Wahrheit. Nach einem Bericht der amerikanischen Nachrichtenplattform Axios, der sich auf zwei amerikanische Regierungsvertreter beruft, wurde zwischen beiden Ländern eine Verständigung erzielt. Dem Bericht zufolge einigten sich amerikanische und iranische Unterhändler auf einen 60-tägigen Plan zur Verlängerung der Waffenruhe und zur Aufnahme von Verhandlungen über das iranische Atomprogramm. Präsident Trump habe dem Abkommen bislang jedoch noch nicht endgültig zugestimmt. Die beteiligten Vertreter erklärten, dass bereits am Dienstag Einigkeit über den Text der Vereinbarung erzielt worden sei und die Staatsführung beider Länder den Vorgang derzeit prüften. Dieselben Vertreter behaupteten außerdem, der Iran habe ihnen anschließend mitgeteilt, man sei bereit, das Abkommen zu unterzeichnen. Von iranischer Seite wurde diese Darstellung allerdings nicht bestätigt. Sollte die Vereinbarung unterzeichnet werden, würde die Straße von Hormus ohne Einschränkung wieder für den internationalen Handelsschiffsverkehr geöffnet. Im Gegenzug würden die Vereinigten Staaten die gegen iranische Häfen verhängte Seeblockade aufheben. Von der amerikanischen Regierung liegt bislang keine offizielle Stellungnahme zu diesen Berichten vor. Die Menschen in Deutschland müssen sich weiterhin auf erhöhte Verbraucherpreise einstellen. Im April hatte der Ölpreisschock infolge des US-israelischen Angriffskrieges gegen den Iran die Teuerungsrate auf 2,9% getrieben, den höchsten Stand seit Januar 2024. Zwar sollte der Tankrabatt die befristete Senkung der Energiesteuer auf Benzin und Diesel im Mai und Juni für etwas Entlastung sorgen, Volkswirte erwarten jedoch, dass die höheren Energie-, Produktions- und Transportkosten nach und nach auf die Preise für Nahrungsmittel sowie manche Dienstleistungen durchschlagen werden. Je länger der Konflikt im Nahen Osten andauert, umso größer die Unsicherheit. Das bremst den privaten Konsum, der eine wichtige Stütze für die Konjunktur ist. Die Wirtschaftsweisen trauen der deutschen Wirtschaft 2026 nur noch ein Mini-Wachstum von 0,5% zu. Die Inflationsrate dürfte der Prognose des Sachverständigenrates zufolge im Jahresdurchschnitt bei 3,0% landen, nach 2,2% 2025. Höhere Teuerungsraten schmälern die Kaufkraft der Verbraucher. Sie können sich dann für einen Euro weniger leisten. Meine Damen und Herren, von der Stimme von Türkei hörten Sie die Nachrichten. Meine Damen und Herren, musikalisch geht es vom Kurzwellensender Die Stimme Türkis weiter mit Sezen Aksu.
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Sie hören ein Sonderprogramm anlässlich der Eroberung von Istanbul. Das Osmanische Reich konnte sich vor allem durch die Eroberung der byzantinischen Gebiete entwickeln und festigen. Infolge der Eroberung in Anatolien und Rumänien wurde Byzanz in einen Stadtstaat verwandelt, der nur noch aus Istanbul bestand. Im Jahr 1453 erkannte der osmanische Sultan Mehmed, dass die byzantinische Kontrolle über Istanbul eine Gefahr für die Sicherheit des osmanischen Staats darstellte und belagerte Istanbul mit einer großen Armee. Die von der osmanischen Armee während der langen Belagerung eingesetzten Technologien und Kanonen führten am 29. Mai 1453 zur Eroberung Istanbuls. Istanbul wurde die Hauptstadt der Osmanen. Die Eroberung Istanbuls, die das Mittelalter beendete und das neue Zeitalter einleitete, beeinflusste die Weltgeschichte tiefgreifend und löste die Reform- und Renaissancebewegung im Westen aus.

Im Schaufenster einer alten Konditorei zwischen Schokoladen- und Walnussdesserts sticht stets ein Dessert durch seine Höhe hervor. Es besticht nicht durch Farbe oder Verzierung, sondern durch sein Volumen. Eine weiße Schicht, die sich über einem dünnen Biskuitboden erhebt, scheint der Schwerkraft zu trotzen. Dieses Dessert ist Champita. Auf den ersten Blick wirkt es schlicht, hinterlässt aber einen bleibenden Eindruck. Champita isst man nicht im Stehen. Man braucht einen Moment, sei es eine kurze Kaffeepause oder eine lange Unterhaltung. In Bosnien ist Champita die erste Wahl, wenn man ein leichtes Dessert mit intensivem Geschmack wünscht.

Anders als viele andere Desserts hat Champita nicht mehrere Schichten. Ihr besonderer Reiz liegt im Kontrast. Ein dünner, fester Biskuitboden, gekrönt von einem weichen, luftigen Schaum. Diese Ausgewogenheit ist das wichtigste Merkmal von Champita. Der Boden muss stabil genug sein, um die gesamte Struktur zu tragen. Er wird aus Eiern, Zucker und Mehl zubereitet und dünn gebacken. Die Deckschicht hingegen verleiht der Champita ihren Charakter. Eiweiß vermischt mit Zuckersirup ergibt eine dichte, glänzende und voluminöse Konsistenz. Diese Mischung wird großzügig auf dem Biskuitboden verteilt und in hohe Stücke geschnitten. In manchen Varianten wird die Oberfläche leicht gebräunt oder mit Puderzucker bestreut. Karamell oder Schokolade werden selten hinzugefügt, die klassische Version ist jedoch die beliebteste.

In Sarajevo wird eine Geschichte erzählt. Eine Konditorei wurde berühmt für ihre riesigen Champetas. Die Menschen kamen nur, um sie zu sehen. Eines Tages bestellte ein junger Mann zwei Champetas, um seine Freunde zu beeindrucken. Als die Gebäckstücke kamen, merkte er seinen Fehler. Sie waren nicht nur groß, sondern auch ziemlich sättigend. Trotzdem gab er nicht auf. Die erste aß er mühelos, doch bei der zweiten zögerte er. Alle sahen ihn an. Nach ein paar Versuchen lächelte er und sagte, »Champita isst man zum Genuss und nicht um sich zu messen.« Von diesem Tag an wurde dieser Spruch in der Konditorei oft wiederholt.

Nun zu den Zutaten. Für den Biskuitboden werden 4 Eier, 4 Esslöffel Zucker, 4 Esslöffel Mehl benötigt. Für die Creme werden 4 Eiweiß, 200 Gramm Zucker und 100 Milliliter Wasser verwendet. Zuerst den Biskuitboden zubereiten, Eier und Zucker schaumig schlagen, dann das Mehl unterrühren. Die Masse in eine Backform füllen und goldbraun backen. Für die Creme einen Sirup aus Zucker und Wasser zubereiten. Gleichzeitig das Eiweiß steif schlagen. Den heißen Sirup langsam unterrühren, bis ein dicker Schaum entsteht. Die Creme auf dem abgekühlten Biskuitboden verteilen und glatt streichen. Nach dem Abkühlen in Quadrate schneiden. Das Schneiden ist wichtig. Das Messer sollte eine saubere und gleichmäßige Schnittkante hinterlassen. Denn bei Champita gehört das Aussehen zum Geschmack dazu.

Champeter ist ein Dessert, das zwischen Alltag und besondere Anlässe changiert. Es ist nicht nur etwas für Feiertage, aber auch nicht ohne Grund zubereitet. Es ist ein leichtes Dessert, doch seine Leichtigkeit mindert seine Wirkung keineswegs. In Bosnien ist Champeter ein Symbol für die gelungene Umsetzung einer einfachen Idee. Es hat keine versteckten Schichten, keine Überraschungen. Es ist, was es ist.

0: Heute haben wir in Köstliches aus dem Balkan über ein Dessert gesprochen, das zeigt, wie eine einfache Struktur eine starke Wirkung hinterlassen kann. Champita versucht nicht, etwas anderes zu sein, und genau deshalb ist es unvergesslich. Meine Damen und Herren, bis zum nächsten Mal wünschen wir Ihnen alles Gute und bedeutungsvolle Tage. Guten Appetit!
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Heute möchten wir einen Straßensnack vorstellen, der optisch einem Döner gleicht, aber im Grunde ganz anders ist. Seine Liebhaber vergöttern ihn und können sich ein Leben ohne diesen Gaumenschmaus kaum vorstellen. Sie sind echte Fanatiker. Für diese nationale Spezialität wurde sogar ein Song verfasst. In unserer Sendereihe Street Foods Türkiye stellen wir leckere Mahlzeiten für unterwegs, made in Türkiye, vor. Auf der heutigen Speisekarte Kokoreç. Zunächst einmal, was ist Kokoreç überhaupt? Es ist ein Gericht, das aus klein gehackenen und gegrilltem Rind und Schafsdamm zubereitet wird. Geschmacklich wird jedoch Lamm bevorzugt. Natürlich könnten einige beim Gedanken an Därme die Nase rümpfen. Aber nicht urteilen, sondern erst probieren. Wir sind sicher, Ihre Meinung ändert sich. Anfang der 2000er Jahre sorgten in Türkiye Gerüchte über ein mögliches Verbot im Rahmen der EU-Beitrittsverhandlungen für Aufsehen. Zu jener Zeit sprach der türkische Sänger Mirkelam mit seinem Lied die Gefühle vieler Menschen an. Im Refrain heißt es: Kokoreç, ohne dich geht es nicht. EU hin oder her. Für die Türken ist dieser Straßenimbiss ein wichtiger Bestandteil ihrer Esskultur. Heute wird Kokoreç auch in EU-Mitgliedstaaten wie Griechenland und Deutschland serviert. Kommen wir nun zur Frage, wie Kokoreç zubereitet wird. Nach einem gründlichen Reinigungsprozess werden an einem langen Spieß zunächst der Dickdarm und dann der Dünndarm gewickelt. Die Spieße sind speziell präpariert, liegen horizontal und dienen, ähnlich wie beim Döner, zum Grillen. Erst wenn die Außenseite schön knusprig ist, schneidet der Imbissbesitzer Scheiben vom Spieß ab. Diese werden nochmals gebraten und gewürzt. Bevorzugt werden dabei Kreuzkümmel, Thymian und Chiliflocken. Wenn Sie Ihren Kokoreç auf dem Teller essen möchten, ist er so servierbereit. Doch echte Fans bevorzugen ihn im Brot. Jetzt beginnt die eigentliche Show. Der Imbissbesitzer zerhackt das Fleisch geschickt mit zwei Messern, rhythmisch, fast wie am Fließband. Dem Kunden läuft schon beim Zuschauen das Wasser im Mund zusammen. Serviert wird das Ganze mit Tomaten, Salat oder eingelegten Gurken. Je nach Region kann das variieren. Eindeutige Angaben darüber, seit wann es Kokoreç gibt und wie dieses legendäre Streetfood entstanden ist, liegen nicht vor. Heute wird es sowohl in Türkei als auch in Balkanländern wie Albanien und Griechenland gerne gegessen. Auf Griechisch heißt Kokoreç Kokoreci. Sprachwissenschaftlern zufolge stammt die Bezeichnung möglicherweise vom albanischen Wort Kukurez, was wiederum von Kukuruza aufgrund seiner optischen Ähnlichkeit mit einem Maiskolben aus den slawischen Sprachen wie Serbo-Kroatisch und Russisch übernommen wurde. Allgemein wird angenommen, dass Kokoreç in den 1970er Jahren von Griechenland nach Izmir kam und sich von dort aus verbreitete. Allerdings gibt es Hinweise darauf, dass das Gericht bereits vorher in osmanischer Zeit bekannt war. Auch wenn Fragen nach Ursprung und Entwicklung nicht eindeutig beantwortet werden können, ist eins sicher. Kokoreç schmeckt einfach gut. Das ist die Hauptsache. Viele kulinarische Gerichte sind eng mit ihrer Region und der gemeinsamen Geschichte verschiedener Völker verbunden. Wichtig ist vor allem, solche Delikatessen als Kulturgut zu bewahren.

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0: Und nun die Nachrichten. Präsident Recep Tayyip Erdoğan hat mit dem algerischen Präsidenten Abdülmecid Tebboune ein Telefonat geführt. Wie aus einer Mitteilung der Kommunikationsdirektion hervorging, seien bei dem Gespräch die bilateralen Beziehungen zwischen Türkei und Algerien sowie regionale und globale Entwicklung erörtert worden. Präsident Erdoğan erklärte dabei, dass man daran arbeite, die Zusammenarbeit zwischen Türkei und Algerien, insbesondere in den Bereichen Handel, Energie und Verteidigungsindustrie, aber auch in allen anderen Bereichen weiter auszubauen. Außerdem betonte er, dass Türkei seine Bemühungen zur Sicherung von Frieden und Stabilität in der Region und weltweit verstärkt fortsetzen werde. Darüber hinaus gratulierte Präsident Erdoğan seinem algerischen Amtskollegen Tebboune sowie dem brüderlichen algerischen Volk zum Opferfest. Bei israelischen Angriffen im Südlibanon sind mindestens 15 Menschen, darunter Kinder, getötet worden. Die Waffenruhe wird weiterhin verletzt. Unter den Todesopfern befanden sich drei Menschen, die am Mittwoch bei einem israelischen Angriff auf das Flüchtlingslager Al-Bas nahe Tyros getötet wurden. 37 weitere wurden bei demselben Angriff verletzt, wie das libanesische Gesundheitsministerium am Donnerstag mitteilte. Der Sekretär des russischen Sicherheitsrates, Sergei Shoigu, erklärte, die russisch-amerikanische Friedensinitiative für die Ukraine sei ins Stocken geraten. Das Haupthindernis für ihre Umsetzung ist nach wie vor der völlige Mangel an politischem Willen zum Frieden seitens des Kiewer Regimes und dessen ständiges Eskalationsstreben, sagte er am Donnerstag auf dem Internationalen Sicherheitsforum in der Region Moskau. Shoigu argumentierte, die ukrainische Führung fürchte eine Einigung, da sie sich dann für die Folgen ihrer Politik verantworten müsse, darunter die von ihm als demografische Krise bezeichnete Situation im Land. Die New Glenn-Rakete von Blue Origin ist auf der Startrampe in Cape Canaveral, Florida, explodiert, wie US-Medien berichten. Während des heutigen Heißlufttests ist eine Anomalie aufgetreten, teilte das Unternehmen in einer kurzen Erklärung mit, die am Donnerstag auf X veröffentlicht wurde. Alle Mitarbeiter sind wohlauf. Videoaufnahmen des Vorfalls zeigen, wie Rauch unter der Rakete aufsteigt, bevor sie vollständig in einem gewaltigen Feuerball explodiert. US-Finanzminister Scott Bessent hat angekündigt, dass sein Land iranischen Fluggesellschaften unter anderem den Zugang zu Landeplätzen verweigern und Oman mit Sanktionen drohen wird, sollte das Land die Einführung eines Mautsystems in der strategisch wichtigen Straße von Hormuz unterstützen. In einem Beitrag auf X vom Donnerstag erklärte Bessent, Washington werde iranischen Fluggesellschaften sowohl den Zugang zu Landeplätzen als auch die Betankung und den Ticketverkauf untersagen, ohne weitere Details zu nennen. Nur ein zufriedenstellendes Verhandlungsergebnis kann die Abwärtsspirale beenden, warnte er. US-Vizepräsident J.D. Vance erklärte gegenüber Reportern, Washington sei mit dem Iran in Bezug auf ein Abkommen noch nicht so weit, die Parteien stünden aber kurz davor. Die USA seien in der Lage, das iranische Atomprogramm erheblich zurückzudrängen. Wie zahlreiche US-amerikanische und nahöstliche Medien berichteten, erzielten die Vereinigten Staaten und der Iran am Donnerstag eine Einigung zur Verlängerung des Waffenstillstands und zur Aufhebung der Schifffahrtsbeschränkungen in der Straße von Hormuz. Die Einigung steht noch unter dem Vorbehalt der Zustimmung von US-Präsident Donald Trump.
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0: Iranische Medien berichteten, dass die Explosion, die in der Provinz Bushehr an der Küste des Persischen Golfs zu hören war, auf den Einsatz der Luftabwehr gegen feindliche Flugobjekte zurückzuführen sei. Der Landrat von Jam, Mesut Tengestani, erklärte zudem, dass ein Flugobjekt abgeschossen worden sei. Das iranische Staatsfernsehen hatte zuvor gemeldet, dass in der Stadt Jam in der Provinz Bushehr eine Explosion zu hören gewesen sei. Weiter hieß es, die Explosionsgeräusche seien durch das Eingreifen der Luftabwehrsysteme gegen feindliche Luftfahrzeuge verursacht worden. Der Landrat von Jam, Mesut Tengestani, sagte im Staatsfernsehen, über dem Himmel von Jam wurde durch die Streitkräfte ein Flugobjekt abgeschossen. Tengestani erklärte außerdem, die Lage in der Stadt sei derzeit ruhig. Auch die Nachrichtenagentur Fars berichtete unter Berufung auf Quellen in der Region, dass die Luftabwehr über dem Persischen Golf ein Flugobjekt getroffen habe, das anschließend in den Persischen Golf gestürzt sei.

Die israelische Armee hat am zweiten Tag des Opferfestes 108 Angriffe auf den Süden, den Osten und die zentralen Regionen des Libanon durchgeführt. Dabei kamen 28 Menschen ums Leben, darunter Frauen und Kinder. Mindestens 42 weitere wurden verletzt. Nach Angaben der libanesischen staatlichen Nachrichtenagentur NNA führte Israel bislang 99 Luftangriffe sowie 9 Artillerieangriffe in verschiedenen Teilen des Landes durch. Unter den Todesopfern befinden sich demnach Frauen, Kinder und Soldaten. Trotz der seit dem 17. April geltenden Waffenruhe dauern die israelischen Angriffe an. Durch die Bombardierung wurden zahlreiche Wohnhäuser und Geschäfte zerstört. Einer der Angriffe richtete sich gegen eine Moschee in der Stadt Nabatir. Die israelische Armee veröffentlichte zudem 2 Evakuierungswarnungen für mehrere Stadtviertel in der Stadt Tiros. Berichten zufolge wurden in der historisch und kulturell bedeutenden Stadt zahlreiche Gebiete schwer beschädigt. Der Großteil der Angriffe ereignete sich in der südlibanesischen Region Nabatir, Tiros, Bint Jubali, Majajun und Sidon. Allein auf das Stadtzentrum von Nabatir und dessen Umgebung wurden mindestens 57 Luftangriffe geflogen, wobei zahlreiche Wohn- und Geschäftsgebäude zerstört wurden. Bei einem Angriff auf ein Motorrad auf der Straße zwischen Sifte und Deir ez-Zahrani kamen 2 libanesische Soldaten ums Leben. In der Ortschaft Jibshit wurden bei einem Angriff auf ein Fahrzeug ein bangladesischer Arbeiter, seine Ehefrau und 2 Kinder getötet. Auch in Tiros kamen bei verschiedenen Angriffen Zivilisten ums Leben oder wurden verletzt. Die EU-Kommission hat eine Geldstrafe in Höhe von 200 Millionen Euro gegen den chinesischen Online-Händler Temu verhängt. Zur Begründung hieß es, das Unternehmen gehe nicht ausreichend gegen illegale Produkte auf der Plattform vor. Verbrauchern würden gefährliche Produkte angeboten, die etwa mit Umweltgiften belastet seien. Stichproben in ganz Europa hätten zum Beispiel gezeigt, dass Kleinelektrogeräte oder Ladegeräte nicht die Sicherheitsstandards einhielten. Babyspielzeuge weisen darauf hin, der Staatsschutz vor hohe Risiken auf. Die EU-Kommission hatte Temu mehrfach aufgefordert, die Sicherheitsvorkehrungen zu verbessern. Die US-Regierung drängt laut einem Bericht der Washington Post darauf, dass eine neue 250-Dollar-Banknote mit dem Bildnis von Präsident Donald Trump herausgegeben wird. Es wäre der erste Geldschein in den Vereinigten Staaten mit der Konterfei einer lebenden Person seit mehr als 150 Jahren, berichtete die Zeitung gestern. Seit 1866 ist das nicht mehr erlaubt. Die Washington Post berief sich auf aktuelle und ehemalige Beschäftigte der Abteilung Münz- und Druckwesen des Finanzministeriums. Diese hätten berichtet, dass ranghohe Vertreter des Ministeriums wiederholt die neue Banknote gefordert hätten. Der britische Maler Ian Alexander sagte der Zeitung, Trump selbst habe seine Vorschläge für das Bildnis auf der Banknote abgesegnet. Es soll die Farben der US-Flagge sowie ein Logo zum 250-jährigen Jubiläum der US-Staatsgründung erhalten, das am 4. Juli begangen wird. Bereits im vergangenen Jahr war ein Gesetzentwurf zur 250-Dollar-Banknote dem Kongress vorgelegt worden, er blieb aber ohne Folgen. Bisher ist der größte Geldschein, der sich im Umlauf befindet, der 100-Dollar-Schein. Ein Sprecher des Finanzministeriums sagte der Washington Post, die Druckerei würde die notwendigen Vorbereitungen und Überprüfungen vornehmen. Amerikanische Medien berichten, dass Unterhändler der Vereinigten Staaten und des Iran eine Vereinbarung über eine Verlängerung der Waffenruhe sowie über Gespräche zum iranischen Atomprogramm erzielten. Die endgültige Zustimmung von Präsident Donald Trump stehe jedoch noch aus. Iranische Medien erklärten dagegen, die Berichte der amerikanischen Presse entsprechen nicht der Wahrheit. Nach einem Bericht der amerikanischen Nachrichtenplattform Axios, der sich auf 2 amerikanische Regierungsvertreter beruft, wurde zwischen beiden Ländern eine Verständigung erzielt. Dem Bericht zufolge einigten sich amerikanische und iranische Unterhändler auf einen 60-tägigen Plan zur Verlängerung der Waffenruhe und zur Aufnahme von Verhandlungen über das iranische Atomprogramm. Präsident Trump habe dem Abkommen bislang jedoch noch nicht endgültig zugestimmt. Die beteiligten Vertreter erklärten, dass bereits am Dienstag Einigkeit über den Text der Vereinbarung erzielt worden sei und die Staatsführung beider Länder den Vorgang derzeit prüften. Dieselben Vertreter behaupteten außerdem, der Iran habe ihnen anschließend mitgeteilt, man sei bereit, das Abkommen zu unterzeichnen. Von iranischer Seite wurde diese Darstellung allerdings nicht bestätigt. Sollte die Vereinbarung unterzeichnet werden, würde die Straße von Hormuz ohne Einschränkung wieder für den internationalen Handelsschiffsverkehr geöffnet. Im Gegenzug würden die Vereinigten Staaten die gegen iranische Häfen verhängte Seeblockade aufheben. Von der amerikanischen Regierung liegt bislang keine offizielle Stellungnahme zu diesen Berichten vor.
Die Menschen in Deutschland müssen sich weiterhin auf erhöhte Verbraucherpreise einstellen. Im April hatte der Ölpreisschock infolge des US-israelischen Angriffskrieges gegen den Iran die Teuerungsrate auf 2,9% getrieben, den höchsten Stand seit Januar 2024. Zwar sollte der Tankrabatt die befristete Senkung der Energiesteuer auf Benzin und Diesel im Mai und Juni für etwas Entlastung sorgen, Volkswirte erwarten jedoch, dass die höheren Energie-, Produktions- und Transportkosten nach und nach auf die Preise für Nahrungsmittel sowie manche Dienstleistungen durchschlagen werden. Je länger der Konflikt im Nahen Osten andauert, umso größer die Unsicherheit. Das bremst den privaten Konsum, der eine wichtige Stütze für die Konjunktur ist. Die Wirtschaftsweisen trauen der deutschen Wirtschaft 2026 nur noch ein Mini-Wachstum von 0,5% zu. Die Inflationsrate dürfte der Prognose des Sachverständigenrates zufolge im Jahresdurchschnitt bei 3,0% landen, nach 2,2% 2025. Höhere Teuerungsraten schmälern die Kaufkraft der Verbraucher. Sie können sich dann für einen Euro weniger leisten. Meine Damen und Herren, von der Stimme von Türkei hörten Sie die Nachrichten. Meine Damen und Herren, musikalisch geht es vom Kurzwellensender Die Stimme Türkis weiter mit Sezen Aksu.

Gebiete entwickeln und festigen. Infolge der Eroberung in Anatolien und Rumänien wurde Byzanz in einen Stadtstaat verwandelt, der nur noch aus Istanbul bestand. Im Jahr 1453 erkannte der osmanische Sultan Mehmed, dass die byzantinische Kontrolle über Istanbul eine Gefahr für die Sicherheit des osmanischen Staats darstellte und belagerte Istanbul mit einer großen Armee. Die von der osmanischen Armee während der langen Belagerung eingesetzten Technologien und Kanonen führten am 29. Mai 1453 zur Eroberung Istanbuls. Istanbul wurde die Hauptstadt der Osmanen. Die Eroberung Istanbuls, die das Mittelalter beendete und das neue Zeitalter einleitete, beeinflusste die Weltgeschichte tiefgreifend und löste die Reform- und Renaissancebewegung im Westen aus.

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Das Osmanische Reich konnte sich vor allem durch die Eroberung der byzantinischen

Im Schaufenster einer alten Konditorei zwischen Schokoladen- und Walnussdesserts sticht stets ein Dessert durch seine Höhe hervor. Es besticht nicht durch Farbe oder Verzierung, sondern durch sein Volumen. Eine weiße Schicht, die sich über einem dünnen Biskuitboden erhebt, scheint der Schwerkraft zu trotzen. Dieses Dessert ist Champita. Auf den ersten Blick wirkt es schlicht, hinterlässt aber einen bleibenden Eindruck. Champita isst man nicht im Stehen. Man braucht einen Moment, sei es eine kurze Kaffeepause oder eine lange Unterhaltung. In Bosnien ist Champita die erste Wahl, wenn man ein leichtes Dessert mit intensivem Geschmack wünscht.

Anders als viele andere Desserts hat Champita nicht mehrere Schichten. Ihr besonderer Reiz liegt im Kontrast. Ein dünner, fester Biskuitboden, gekrönt von einem weichen, luftigen Schaum. Diese Ausgewogenheit ist das wichtigste Merkmal von Champita. Der Boden muss stabil genug sein, um die gesamte Struktur zu tragen. Er wird aus Eiern, Zucker und Mehl zubereitet und dünn gebacken. Die Deckschicht hingegen verleiht der Champita ihren Charakter. Eiweiß vermischt mit Zuckersirup ergibt eine dichte, glänzende und voluminöse Konsistenz. Diese Mischung wird großzügig auf dem Biskuitboden verteilt und in hohe Stücke geschnitten. In manchen Varianten wird die Oberfläche leicht gebräunt oder mit Puderzucker bestreut. Karamell oder Schokolade werden selten hinzugefügt, die klassische Version ist jedoch die beliebteste.

In Sarajevo wird eine Geschichte erzählt. Eine Konditorei wurde berühmt für ihre riesigen Champitas. Die Menschen kamen nur, um sie zu sehen. Eines Tages bestellte ein junger Mann zwei Champitas, um seine Freunde zu beeindrucken. Als die Gebäckstücke kamen, merkte er seinen Fehler. Sie waren nicht nur groß, sondern auch ziemlich sättigend. Trotzdem gab er nicht auf. Die erste aß er mühelos, doch bei der zweiten zögerte er. Alle sahen ihn an. Nach ein paar Versuchen lächelte er und sagte: »Champita isst man zum Genuss und nicht, um sich zu messen.« Von diesem Tag an wurde dieser Spruch in der Konditorei oft wiederholt.

Nun zu den Zutaten. Für den Biskuitboden werden 4 Eier, 4 Esslöffel Zucker, 4 Esslöffel Mehl benötigt. Für die Creme werden 4 Eiweiß, 200 Gramm Zucker und 100 Milliliter Wasser verwendet. Zuerst den Biskuitboden zubereiten, Eier und Zucker schaumig schlagen, dann das Mehl unterrühren.

Die Masse in eine Backform füllen und goldbraun backen. Für die Creme einen Sirup aus Zucker und Wasser zubereiten. Gleichzeitig das Eiweiß steif schlagen. Den heißen Sirup langsam unterrühren, bis ein dicker Schaum entsteht. Die Creme auf dem abgekühlten Biskuitboden verteilen und glatt streichen. Nach dem Abkühlen in Quadrate schneiden. Das Schneiden ist wichtig. Das Messer sollte eine saubere und gleichmäßige Schnittkante hinterlassen. Denn bei Champita gehört das Aussehen zum Geschmack dazu.

Champeter ist ein Dessert, das zwischen Alltag und besondere Anlässe changiert. Es ist nicht nur etwas für Feiertage, aber auch nicht ohne Grund zubereitet. Es ist ein leichtes Dessert, doch seine Leichtigkeit mindert seine Wirkung keineswegs. In Bosnien ist Champeter ein Symbol für die gelungene Umsetzung einer einfachen Idee. Es hat keine versteckten Schichten, keine Überraschungen. Es ist, was es ist.

0: Heute haben wir ein Köstliches aus dem Balkan über ein Dessert gesprochen, das zeigt, wie eine einfache Struktur eine starke Wirkung hinterlassen kann. Champita versucht nicht, etwas anderes zu sein, und genau deshalb ist es unvergesslich. Meine Damen und Herren, bis zum nächsten Mal wünschen wir Ihnen alles Gute und bedeutungsvolle Tage. Guten Appetit!
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Heute möchten wir einen Straßensnack vorstellen, der optisch einem Döner gleicht, aber im Grunde ganz anders ist. Seine Liebhaber vergöttern ihn und können sich ein Leben ohne diesen Gaumenschmaus kaum vorstellen. Sie sind echte Fanatiker. Für diese nationale Spezialität wurde sogar ein Song verfasst. In unserer Sendereihe Street Foods Türkiye stellen wir leckere Mahlzeiten für unterwegs, made in Türkiye, vor. Auf der heutigen Speisekarte Kokoreç. Zunächst einmal, was ist Kokoreç überhaupt? Es ist ein Gericht, das aus klein gehackenen und gegrilltem Rind und Schafsdamm zubereitet wird. Geschmacklich wird jedoch Lamm bevorzugt. Natürlich könnten einige beim Gedanken an Därme die Nase rümpfen. Aber nicht urteilen, sondern erst probieren. Wir sind sicher, Ihre Meinung ändert sich. Anfang der 2000er Jahre sorgten in Türkiye Gerüchte über ein mögliches Verbot im Rahmen der EU-Beitrittsverhandlungen für Aufsehen. Zu jener Zeit sprach der türkische Sänger Mirkelam mit seinem Lied die Gefühle vieler Menschen an. Im Refrain heißt es: Kokoreç, ohne dich geht es nicht. EU hin oder her. Für die Türken ist dieser Straßenimbiss ein wichtiger Bestandteil ihrer Esskultur. Heute wird Kokoreç auch in EU-Mitgliedstaaten wie Griechenland und Deutschland serviert. Kommen wir nun zur Frage, wie Kokoreç zubereitet wird. Nach einem gründlichen Reinigungsprozess werden an einem langen Spieß zunächst der Dickdarm und dann der Dünndarm gewickelt. Die Spieße sind speziell präpariert, liegen horizontal und dienen, ähnlich wie beim Döner, zum Grillen. Erst wenn die Außenseite schön knusprig ist, schneidet der Imbissbesitzer Scheiben vom Spieß ab. Diese werden nochmals gebraten und gewürzt. Bevorzugt werden dabei Kreuzkümmel, Thymian und Chiliflocken. Wenn Sie Ihren Kokoreç auf dem Teller essen möchten, ist er so servierbereit. Doch echte Fans bevorzugen ihn im Brot. Jetzt beginnt die eigentliche Show. Der Imbissbesitzer zerhackt das Fleisch geschickt mit zwei Messern, rhythmisch, fast wie am Fließband. Dem Kunden läuft schon beim Zuschauen das Wasser im Mund zusammen. Serviert wird das Ganze mit Tomaten, Salat oder eingelegten Gurken. Je nach Region kann das variieren. Eindeutige Angaben darüber, seit wann es Kokoreç gibt und wie dieses legendäre Streetfood entstanden ist, liegen nicht vor. Heute wird es sowohl in Türkei als auch in Balkanländern wie Albanien und Griechenland gerne gegessen. Auf Griechisch heißt Kokoreç Kokoreci. Sprachwissenschaftlern zufolge stammt die Bezeichnung möglicherweise vom albanischen Wort Kukurez, was wiederum von Kukuruza aufgrund seiner optischen Ähnlichkeit mit einem Maiskolben aus den slawischen Sprachen wie Serbo-Kroatisch und Russisch übernommen wurde. Allgemein wird angenommen, dass Kokoreç in den 1970er Jahren von Griechenland nach Izmir kam und sich von dort aus verbreitete. Allerdings gibt es Hinweise darauf, dass das Gericht bereits vorher in osmanischer Zeit bekannt war. Auch wenn Fragen nach Ursprung und Entwicklung nicht eindeutig beantwortet werden können, ist eins sicher. Kokoreç schmeckt einfach gut. Das ist die Hauptsache. Viele kulinarische Gerichte sind eng mit ihrer Region und der gemeinsamen Geschichte verschiedener Völker verbunden. Wichtig ist vor allem, solche Delikatessen als Kulturgut zu bewahren. Nachdem wir so viel über diesen Imbiss gesprochen haben, möchten wir uns mit Mirkelams Song verabschieden. Sie hören Kokoreç, Sensiz Olmaz.